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1: Die EU macht den Weg für schärfere Asylregeln und mehr Abschiebungen frei. Vertreter des Europaparlaments und der Mitgliedsländer haben sich gestern Abend auf die Errichtung von sogenannten Rückkehrzentren in Drittstaaten geeinigt. In diesen Zentren sollen abgelehnte Asylbewerber kommen, die nicht in ihre Herkunftsländer zurückgebracht werden können. Unbegleitete Minderjährige sind von den neuen Regelungen ausgenommen. Österreichs Fußballnationalmannschaft hat gestern die Generalprobe für die Weltmeisterschaft gewonnen. Das ÖFB-Team hat sich im Wiener Ernst-Happel-Stadion mit 1:0 gegen Tunesien durchgesetzt. Das Goldtor hat Marcel Sabitzer in der 63. Minute erzielt. Die Bundesländer reagieren zurückhaltend auf den neuen EU-Asyl- und Migrationspakt, der am 12. Juni in Kraft tritt. Der Pakt sieht unter anderem Screenings zur Identitätsfeststellung vor. Zudem gibt es künftig drei verschiedene Arten von Asylverfahren in der EU: Grenz-, Schnell- und Normverfahren. In Wien betont man, dass es ein abgestimmtes Gesamtkonzept zur Umsetzung des neuen Systems noch nicht gibt. Vor der Küste Süditaliens hat es in der Nacht ein starkes Erdbeben gegeben. Das Seebeben hat eine Stärke von 6,2. In der nahegelegenen Stadt Cosenza sind wahrscheinlich keine Schäden entstanden, da das Epizentrum im Meer gelegen hat. Die Erschütterungen waren aber in ganz Süditalien und sogar auf der Balkanhalbinsel zu spüren.
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3: Schönen guten Morgen heute am Dienstag. Heute das schönste Wetter der ganzen Woche mit mehr Sonne und heißeren 28 Grad sogar maximal wieder. Aber am Abend dann wieder ein paar Regenwolken von Vorarlberg bis Oberösterreich und bis nach Kärnten. Morgen dann wieder mehr Regen.
4: Das tut sich auf den Straßen am Montagabend und so habe ich das gerne. Alles frei. Gute Fahrt.
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5: Ja, guten Morgen dir. Rein in den Dienstag, den 2. Juni. Um kurz nach 6 gibt's von mir natürlich wieder zwei echte Muntermacher für einen guten Start in den Tag. Weil ich glaube, wir können uns darauf einigen, diese Wecktöne vom Handy oder von einem normalen Wecker, da, die hängen jedem schon beim Hals raus, wenn man nicht sogar ein bisschen aggressiv wird, wenn man sie hört. Darum, jetzt für dich zum Aufstehen, Sin with Sebastian mit Shut Up and Sleep With Me und Milk and Sugar mit Hey. Lisa da für dich. Schön, dass wir gemeinsam aufstehen. Morgen.
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Also, wenn du lächelst, dann lächelt die Welt zurück. Finde ich den perfekten Satz für den Start in den Tag. Vielleicht heute einfach jemanden in der U-Bahn oder im Büro einfach mal anlächeln. Und wenn du sagst, ah, weiß ich nicht, bisschen unangenehm, dann lächel dich einfach heute in der Früh mal selbst im Spiegel an. Und damit schönen guten Morgen. Freut mich sehr, dass wir gemeinsam aufstehen an diesem Dienstag.

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1: Dienstagmorgen mit dem Rhythm of Your Life. Deine liebsten Dance-Hits begleiten dich vom Aufstehen bis zum Schlafen und natürlich gerne überall dazwischen. So, jetzt mal den ersten Kaffeetschirr runterdrücken, damit der Körper auch gut mit Koffein versorgt wird. Die musikalische Untermalung kommt jetzt aus Belgien von Kate Ryan. Dir schon mal einen schönen Start in den Dienstag und guten Morgen.
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Oliver Heldens mit seiner Version von Lady. Ja, schön, oder? Wenn man sich verliebt und genau weiß, dieser Mensch ist was Besonderes. Und wenn du so jemanden findest, dann sag's ihm oder ihr doch gerne. Die Spice Girls haben gesagt, tell me what you want. Also, trau dich. In diesem Sinne, feinen Start in den ersten Dienstag im Juni.

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1: Besucherinnen und Besucher des Nova Rock und Frequency Festivals bekommen jetzt Geld zurück. Der 20-Euro-Müllbeitrag, der bei Campern seit 2017 verrechnet wurde, war unzulässig. Das hat der Oberste Gerichtshof nach einer Klage des Vereins für Konsumenteninformation entschieden. Jetzt wird allen Betroffenen der Beitrag zurückerstattet. Zudem gibt es ein Belohnungssystem. Für die Abgabe eines vollen Müllsackes erhält man einen 5-Euro-Gutschein. Trotz einer durchwachsenen Generalprobe fliegt die österreichische Fußballnationalmannschaft mit breiter Brust zur Weltmeisterschaft in die USA. Die ÖFB-Auswahl hat alle drei Testspiele im Frühjahr gewonnen. Nach dem 1:0 gestern in Wien gegen Tunesien heben die Schützlinge von Team Ralf Rangnick auch ihre Qualität hervor, Widrigkeiten zu trotzen. Etwa dem kurzfristigen Ausfall von Christoph Baumgartner oder einer frühen roten Karte gegen Konrad Leimer. Nach den Warnstreiks in der chemischen Industrie gibt es heute die 7. Runde der Kollektivvertragsverhandlungen. Die Gewerkschaft erwartet ein verbessertes Angebot, sonst seien auch befristete Streiks möglich. Die Arbeitgeber haben bisher eine Einmalzahlung von

0: Parlaments und der Mitgliedsländer haben sich gestern Abend auf die Errichtung von sogenannten Rückkehrzentren in Drittstaaten geeinigt. In diesen Zentren sollen abgelehnte Asylbewerber kommen, die nicht in ihre Herkunftsländer zurückgebracht werden können. Unbegleitete Minderjährige sind von den neuen Regelungen ausgenommen.
1: Schönen guten Morgen heute am Dienstag. Heute das schönste Wetter der ganzen Woche mit mehr Sonne und heißeren 28 Grad sogar maximal wieder. Aber am Abend dann wieder ein paar Regenwolken von Vorarlberg bis Oberösterreich und bis nach Kärnten. Morgen dann wieder mehr Regen.
2: Also euch ins Auto, der Blick auf Österreichs Straßen. In Wien ist die Simmeringer Hauptstraße beim Zentralfriedhof gesperrt. Grund ein Wasserrohrbruch, da gibt es eine Umleitung. Und auf der Tangente Richtung Süden dauert es 20 Minuten länger zwischen Hirschstetten und dem Knoten Prater. Gute Fahrt!
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4: Kurz nach sieben geht's bei uns musikalisch auf Urlaub. Alex Gaudino und Crystal Waters nehmen dich jetzt mit auf die Kalabrien. Das ist eine Region in Italien. Wenn du Italien jetzt im Kopf vor dir hast, dieser Stiefel, ist das sozusagen der Zeh davon. So als kleinen Vorgeschmack auf den Sommerurlaub. Ja, auch wenn er jetzt noch nicht startet, bei uns zumindest schon mal musikalisch. Und dann geht's weiter zu Luna, Crystal Rock und Pazoo mit Big Big World 2025. Da kommt das Original von Emilia aus dem Jahr 98. Die Version aus 2025 hat allerdings mehr Bums. Schönen guten Morgen dir, Lisa am Mikro.
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Ice MC mit Take Away the Color. Gut, bei uns ist es genau umgekehrt. Wir bringen Farbe in dein Leben. Und wenn du deinen Arbeitsweg später dann etwas spannender gestalten willst, dann mach doch gern einen Color Walk draus, also einen Farbenspaziergang. Das heißt, du suchst dir vorm Losgehen eine Farbe aus und dann schau mal, wie oft du sie am Weg siehst. Da merkt man erst, wie blind man durchs Leben rennt. Schönen guten Morgen hier auf Eurodance Express.

0: Einen wunderschönen guten Morgen dir an diesem Dienstag, dem 2. Juni. Wir starten gemeinsam rein mit deinen liebsten Dance-Hits. Und die gibt's für dich jederzeit empfangbar, immer passend zu deinem Leben natürlich. Wenn du sagst, ja, heute Mini-Festival zu Hause zum Aufstehen brauche ich, dann gerne die Smart Speaker aktivieren. Einfach nur sagen, Alexa, spiel Eurodance Express. Oder du musst vielleicht Rücksicht nehmen auf jemand anderen in der Wohnung. Na dann, check dir gerne gratis unsere App, Kopfhörer rein und Musik an.
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1: Rein in den Tag mit dem besten Sound für dich. Und bevor du jetzt losgehst, schau nochmal, ob du alles eingesteckt hast. Ja, dann umdrehen müssen ist immer sehr ungünstig. Und wenn du alles parat hast, dann Brust raus, Bauch ein und Popo zusammenkneifen. Und dann geht's mit den Beats von 24/7 raus in die große Welt. Dir schon mal einen schönen guten Morgen und feinen Start in den ersten Dienstag im Juni.
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1: Die Nachfrage nach den sogenannten frühen Hilfen ist im Vorjahr erneut gestiegen. Laut einer aktuellen Aussendung der Gesundheit Österreich haben 2025 fast 5700 Familien in belasteten Situationen Unterstützung gesucht. Das sind mehr als doppelt so viele wie vor dem flächendeckenden Ausbau 2023. Die frühen Hilfen unterstützen Schwangere und Eltern mit Kindern bis 3 Jahren in schwierigen Lebenssituationen. Österreichs Fußballnationalmannschaft hat gestern die Generalprobe für die Weltmeisterschaft gewonnen. Das ÖFB-Team hat sich im Wiener Ernst-Happel-Stadion mit 1:0 gegen Tunesien durchgesetzt. Das Goldtor hat Marcel Sabitzer in der 63. Minute erzielt. Die Bundesländer reagieren zurückhaltend auf den neuen EU-Asyl- und Migrationspakt, der am 12. Juni in Kraft tritt. Der Pakt sieht unter anderem Screenings zur Identitätsfeststellung vor. Zudem gibt es künftig 3 verschiedene Arten von Asylverfahren in der EU: Grenz-, Schnell- und Normverfahren. In Wien betont man, dass es ein abgestimmtes Gesamtkonzept zur Umsetzung des neuen Systems noch nicht gibt. Vor der Küste Süditaliens hat es in der Nacht ein starkes Erdbeben gegeben. Das Seebeben hat eine Stärke von 6,2. In der nahegelegenen Stadt Cosenza sind wahrscheinlich keine Schäden entstanden, da das Epizentrum im Meer gelegen hat. Die Erschütterungen waren aber in ganz Süditalien und sogar auf der Balkanhalbinsel zu spüren.
2: Schönen guten Morgen heute am Dienstag, und ein Blick nach oben zahlt sich vor allem am Nachmittag immer wieder mal aus. Dunkle Regenwolken kommen gegen Abend von Vorarlberg bis Oberösterreich und auch bis nach Kärnten. Heute aber nochmal richtig heiß, bis zu 28 Grad gehen sich maximal aus. Morgen Mittwoch dann der kälteste Tag der ganzen Woche.
3: Zu euch ins Auto, der Blick auf Österreichs Straßen. In Wien ist die Simmeringer Hauptstraße beim Zentralfriedhof gesperrt. Grund: ein Wasserrohrbruch, da gibt es eine Umleitung. Und auf der Tangente Richtung Süden dauert es 20 Minuten länger zwischen Hirschstetten und dem Knoten Prater. Gute Fahrt!
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4: Dein musikalischer Koffeinkick am Weg ins Büro kommt jetzt vom Wendy Project mit King of My Castle und Rob und Chris mit Superheld. Und wenn du dir jetzt denkst, boah, ja, so ein Superheld, der mir den Tag rettet, das wäre schon was, dann bedenke, Clark Kent, der hat ja auch in einem Büro gearbeitet, also war Journalist, aber da wussten die Kollegen auch nicht, was er nebenbei so macht, ja, und dass er Superman ist. Also vielleicht heute mal die Kollegen interviewen, was sie denn so in ihrer Freizeit machen. Schön, dass du mit am Start bist. Lisa da für dich. Morgen!
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Schönen guten Morgen am Dienstag in der Früh hier auf Eurodance Express. Der nächste Song geht raus an alle Menschen, ohne die wir nicht überleben könnten. Liebe Ärzte, Krankenschwestern, Krankenpfleger, alle die im Gesundheitswesen arbeiten. Ich kann mir vorstellen, euer Job fordert richtig, richtig viel. Aber ihr sorgt dafür, dass andere wieder ihr Leben genießen können. In diesem Sinne ein großes, fettes Dankeschön.

Der Song, mittlerweile auch 31 Jahre alt, wobei irgendwie geht sich das mathematisch nicht ganz raus, oder? Wir sind noch immer 25, wie soll denn der Song schon so alt sein? Schönen guten Morgen dir an diesem Dienstag, dem 2. Juni.

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1: In Wien und der Steiermark starten im Sommer Pilotprojekte für ein Darmkrebs-Screening. Das hat heute die österreichische Gesundheitskasse angekündigt. Darmkrebs zählt in Österreich zu den drei häufigsten Krebsarten. Es gibt aber kein flächendeckend organisierendes Vorsorgeprogramm. Die Krebshilfe fordert seit Jahren ein österreichweites Modell. ÖFB-Teamchef Ralf Rangnick hat nach dem 1:0-Sieg gegen Tunesien gestern im Wiener Ernst-Happel-Stadion einige Fragezeichen. Sowohl David Alaba als auch Christoph Baumgartner müssen verletzt vom Platz. Besonders bei Baumgartner sieht es laut Rangnick nicht gut aus. Dafür haben sich Spieler aus der zweiten Reihe für die Startelf bei der WM aufgedrängt. Der EU-Asyl- und Migrationspakt tritt am 12. Juni in Kraft. Migrationsforscher Gerald Knaus sieht darin die Chance, die Zahl der irregulär nach Europa kommenden zu reduzieren. Kritisch sieht er aber die sogenannten Return Hubs, also Rückkehrzentren, die auch von der österreichischen Regierung immer wieder als notwendige Begleitmaßnahme des Asyl- und Migrationspakts genannt worden waren. Vor der Küste Süditaliens hat es in der Nacht ein starkes Erdbeben gegeben. Das Seebeben hatte eine Stärke von 6,2. In der nahegelegenen Stadt Cosenza sind wahrscheinlich keine Schäden entstanden, da das Epizentrum im Meer gelegen hat. Die Erschütterungen waren aber in ganz Süditalien und sogar auf der Balkanhalbinsel zu spüren.
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3: Schönen guten Morgen heute am Dienstag. Heute der wärmste und sonnigste Tag der ganzen Woche. Morgen Mittwoch dann der kühlste Tag der ganzen Woche. Heute nochmal maximal 28 Grad mehr Sonne. Erst am Abend wieder Regen von Vorarlberg bis Oberösterreich und bis nach Kärnten.
4: Hi zu euch ins Auto, der Blick auf Österreich Straßen und in Niederösterreich dauert es noch immer eine halbe Stunde länger. Auf der S4 Richtung Wiener Neustadt, von Wiener Neustadt Süd bis zum Baustellenbereich auf der A2. In Wien gibt es ein Problem auf der Simmeringer Hauptstraße, die ist Höhe Zentralfriedhof gesperrt wegen eines Wasserrohrbruchs. Das dauert noch bis in die Abendstunden hinein, ausweichend über die Kaiser-Ebersdorfer Straße. Und Tangente Richtung Süden plus 15 Minuten zwischen Hirschstetten und dem Knoten Prater. Gute Fahrt!
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5: Zum Start in deinen Arbeitstag singt dein Lieblingszahnarzt jetzt mit dir Halleluja. Warum du jubelst, das bleibt natürlich dir überlassen, weil bald Urlaub oder weil du deinen Job echt liebst oder die Kollegin Kuchen mitgebracht hast oder einfach weil du bei uns deine Liebsten deinsitz nonstop hören kannst. Alles vollkommen legitime Gründe, wie ich finde. Der zweite Muntermacher die Stunde geht vor allem an die Menschen, die im Handel oder der Gastro arbeiten. Und ich glaube, ich brauche nicht mehr sagen als Zack Noel für dich mit Local People und What the Funk. Lisa am Start für dich um kurz nach 9. Schön, dass du dabei bist.
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0: Silver mit Forever in Love. Ja, für immer verliebt und zwar in die besten Dance-Hits. Du hörst Eurodance Express at Work am Dienstagvormittag und damit hier gleich mal deine Erinnerung, dir deinen Lieblingssong bei uns zu bestellen.
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1: Die EU-Staaten und das Europaparlament verhandeln heute wieder über die Fluggastrechte. Konkret geht es darum, ab welcher Verspätungsdauer Passagiere eine Entschädigung bekommen sollen. Die EU-Staaten wollen, dass es erst nach 4 Stunden Geld gibt. Das Parlament ist für 3 Stunden. Außerdem wird über vorausgefüllte Formulare für Erstattungen und Bestimmungen für das Handgepäck besprochen. Die ÖVP erhöht jetzt den Druck auf die Koalitionspartner SPÖ und Neos in der Debatte um die Wehrpflicht. Die Vorschläge der Wehrdienstkommission müssten jetzt umgesetzt werden, so die zuständigen Ministerinnen Claudia Tanner und Claudia Bauer. Die Kommission hat im Jänner Modelle vorgelegt, unter anderem eine Verlängerung des Grundwehrdienstes auf 8 Monate plus 2 Monate verpflichtende Milizübungen. In Wien und der Steiermark starten im Sommer Pilotprojekte für ein Darmkrebs-Screening. Das hat heute die österreichische Gesundheitskasse angekündigt. Darmkrebs zählt in Österreich zu den 3 häufigsten Krebsarten. Es gibt aber kein flächendeckend organisierendes Vorsorgeprogramm. Die Krebshilfe fordert seit Jahren ein österreichweites Modell. Bei einem neuen russischen Großangriff auf die Ukraine sind laut den Behörden mindestens 10 Menschen getötet worden. Über 100 sind zudem verletzt. Vor allem die Hauptstadt Kiew sowie die Großstädte Dniro im Südosten und Kharkiv im Nordosten wurden von Russland mit Drohnen und Raketen beschossen. In Kiew allein sind laut Bürgermeister Vitali Klitschko mindestens 4 Menschen gestorben. 58 Menschen sind verletzt, darunter auch Kinder.
2: Momentan überall super schön sonnig noch, aber zwischen Vorarlberg und Oberkärnten sind schon vor Mittag dichtere Wolken und auch Regenschauer dabei. Am Nachmittag dann teils kräftige Gewitter dort. Ansonsten zum Teil bis zum Abend hin sonnig, 28 Grad maximal heute. Morgen am Mittwoch dann der kühlste Tag der Woche, regnet verbreitet, grau in grau, länger sonnig und trocken nur im Westen. Am Feiertag am Donnerstag dann größtenteils sonnig und nur vereinzelt bewölkt. Hallo, zu euch ins Auto nach Graz in der Riesstraße, stadteinwärts 20 Minuten mehr. Grund dafür ist die Baustelle beim LKH. Ansonsten läuft es aber super auf Österreichstraßen. Gute Fahrt.
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1: Eurodance Express. Und ich bin die Lisa. Hi.

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Magic Box mit Carolone. Ja, der Song an sich mega, aber trotzdem gibt mir immer so Horrorfilm-Vibes irgendwie. Am besten auch noch mit einem Kinderkarussell, ja, wo so ein Kopf von einem Teddy hängt. Das Karussell quietscht leise und unheilvoll. Ja, nein, danke. Ich bleib nach Möglichkeit lieber auf der fröhlichen Seite. Und die gibt's jetzt von Martin Tungeback und seinem verrückten Wunderland.

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1: Das Urteil gegen den Villach-Attentäter ist rechtskräftig. Der 24-jährige Syrer wurde letzte Woche zu lebenslanger Haft verurteilt. Er hat im Februar letztes Jahr in der Villacher Innenstadt wahllos auf Jugendliche und junge Männer angestochen. Ein 14-jähriger Schüler ist dabei getötet worden. 5 Personen wurden teils lebensgefährlich verletzt. ÖFB-Teamchef Ralf Rangnick hat nach dem 1:0-Sieg gegen Tunesien gestern im Wiener Ernst-Happel-Stadion einige Fragezeichen. Sowohl David Alaba als auch Christoph Baumgartner müssen verletzt vom Platz. Besonders bei Baumgartner sieht es laut Rangnick nicht gut aus. Dafür haben sich Spieler aus der zweiten Reihe für die Startelf bei der WM aufgedrängt. Die ÖVP erhöht jetzt den Druck auf die Koalitionspartner SPÖ und Neos in der Debatte um die Wehrpflicht. Die Vorschläge der Wehrdienstkommission müssten jetzt umgesetzt werden, so die zuständigen Ministerinnen Claudia Tanner und Claudia Bauer. Die Kommission hat im Jänner Modelle vorgelegt, unter anderem eine Verlängerung des Grundwehrdienstes auf 8 Monate plus 2 Monate verpflichtende Milizübungen. In Wien und der Steiermark starten im Sommer Pilotprojekte für ein Darmkrebs-Screening. Das hat heute die österreichische Gesundheitskasse angekündigt. Darmkrebs zählt in Österreich zu den 3 häufigsten Krebsarten. Es gibt aber kein flächendeckend organisierendes Vorsorgeprogramm. Die Krebshilfe fordert seit Jahren ein österreichweites Modell.
2: Regen, Schau und Gewitter ziehen immer mehr und mehr Richtung Österreich, zum Teil schon in Tirol oder auch im Süden Vorarlbergs mit dabei, die meisten aktuell über Bozen. Ja, grau in grau und teils kräftige Gewitter heute Nachmittag zwischen Vorarlberg und Oberkärnten. Im Rest des Landes hingegen super schön sonnig und 28 Grad maximal. Morgen am Mittwoch dann der kühlste Tag der Woche. Regnet verbreitet, grau in grau, länger sonnig und trockener im Westen. Dafür der Feiertag dann größtenteils sonnig und nur ganz, ganz wenige Wolken. Hallo zu euch ins Auto nach Wien, A23 Richtung Kagran zwischen dem Verteilerkreis und St. Marx. Stau und im 14. Bezirk auf der Linzer Straße ein Feuerwehreinsatz bei einem Zimmerbrand. Ihr werdet da immer wieder angehalten. Gute Fahrt euch.
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3: Kurz nach 11 haben wir es am Dienstagvormittag. Schön, dass du mit dabei bist. Ich bin Elisa. Hi.

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1: Heute ab 18 Uhr ist es wieder soweit. Wir spielen dir eine Stunde lang nur den Sound aus den 2020ern. Und da sind ein paar richtig nice Banger mit am Start. Hör unbedingt rein, vielleicht ist ja dein nächster Lieblingssong auch dabei. Zum Einstimmen gibt's jetzt einen Song, der ganz, ganz frisch ist. Nämlich vor 2 Wochen rausgekommen. Das ist Jax Omi mit I Don't Wanna Fall In Love.
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1: Auf einem Bauernhof in Feldkirchen bei Mattighofen in Innviertel ist es gestern zu einem verheerenden Großbrand gekommen. 60 Rinder sind dabei verendet. Einige mussten aufgrund ihrer Verletzungen notgeschlachtet werden. 15 Feuerwehren waren im Einsatz. Die Brandursache dürfte ein technischer Defekt gewesen sein. Österreichs Fußballnationalteam muss bei der WM in Nordamerika auf Christoph Baumgartner verzichten. Der Offensivmann von RB Leipzig hat sich gestern beim Aufwärmen für die WM-Generalprobe gegen Tunesien eine Muskelverletzung im rechten Oberschenkel zugezogen. Teamchef Ralf Rangnick dürfte noch in dieser Woche einen Spieler nachnominieren. Die österreichische Skifahrerin Mirjam Puchner beendet ihre Karriere. Die 34-jährige Salzburgerin hat heute in einer Pressekonferenz ihren Rücktritt bekannt gegeben. Puchner hat bei den Olympischen Spielen 2022 in Peking und bei der Heim-WM 2025 in Saalbach-Hinterklemm jeweils die Silbermedaille gewonnen. Der Verfassungsgerichtshof wird die Beschwerde von FPÖ und Grünen gegen die Messenger-Überwachung öffentlich verhandeln. Die beiden Oppositionsparteien haben sich mit einer Drittelbeschwerde an das Höchstgericht gewandt, um die von der Regierung beschlossene Regelung zu kippen. Die Verhandlung ist für den 22. Juni angesetzt.
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3: Regen, schauen teils auch kräftige Gewitter heute zwischen Vorarlberg und Oberkärnten. Die sind zum Teil auch schon da in Tirol oder eben in Vorarlberg. Ja, am Rest des Landes hingegen kaum eine Wolke im Himmel, super viel Sonne, 28 Grad maximal. Morgen Mittwoch dann der kühlste Tag der Woche, regnet verbreitet, grau in grau, größtenteils kaum Sonne, am ersten in Vorarlberg und Tirol morgen dafür und am Donnerstag, am Feiertag dann insgesamt super schön sonnig wieder. Hallo zu euch ins Auto, es ist alles frei für Österreichs Straßen, gute Fahrt.
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4: Ja, hi zu dir in die Mittagspause. Ich bin die Lisa. Mahlzeit.

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Just a little bit. Nur ein kleines bisschen Nachspeise. Oh, geht heute schon. Oder so ein kleines Eis hat noch niemandem geschadet. Außerdem, man schwitzt das ja eh gleich wieder raus. Und sollte es doch ein ganzer Eisbecher werden mit so Schlagobers und Früchten und sonstigem Schmafu drauf, dann keine Sorge, den tanzt du mit uns danach einfach wieder runter. In diesem Sinne, Mahlzeit und gönn dir!

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1: Sonne, Sommer, Eurodance Express. Was braucht man schon mehr? Gut, vielleicht noch ein kleines Eis dazu. Na, da kann das Leben dann schon gefeiert werden. 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Wir sind nur einen Knopfdruck entfernt. So, ich gebe das Mikro jetzt weiter an meinen Kollegen Martin Svetko. Du und ich, wir hören uns morgen wieder. Bis dahin, Bussi und Baba.
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2: Der Verfassungsgerichtshof wird die Beschwerde von FPÖ und Grünen gegen die Messenger-Überwachung öffentlich verhandeln. Die beiden Oppositionsparteien haben sich mit einer Drittelbeschwerde an das Höchstgericht gewandt, um die von der Regierung beschlossene Regelung zu kippen. Die Verhandlung ist für den 22. Juni angesetzt. Österreichs Fußballnationalteam muss bei der WM in Nordamerika auf Christoph Baumgartner verzichten. Der Offensivmann von RB Leipzig hat sich gestern beim Aufwärmen für die WM-Generalprobe gegen Tunesien eine Muskelverletzung im rechten Oberschenkel zugezogen. Teamchef Ralf Rangnick dürfte noch in dieser Woche einen Spieler nachnominieren. Die Inflation in Österreich ist im Mai weiter gestiegen. Laut einer Schnellschätzung der Statistik Austria liegt sie bei 3,7%. Im April waren es noch 3,4%. Größter Preistreiber sind weiterhin die Dienstleistungen. Vor allem Flugtickets sind deutlich teurer geworden. Die EU-Staaten und das Europaparlament verhandeln heute wieder über die Fluggastrechte. Konkret geht es darum, ab welcher Verspätungsdauer Passagiere eine Entschädigung bekommen sollen. Die EU-Staaten wollen, dass es erst nach 4 Stunden Geld gibt, das Parlament ist für 3 Stunden. Außerdem wird über vorausgefüllte Formulare für Erstattungen und Bestimmungen für das Handgepäck besprochen.
3: Regenschau und Gewitter aktuell mit dabei in Osttirol, Tirol, auch in Vorarlberg, generell zwischen Vorarlberg und Oberkärnten immer dichtere Wolken, immer kräftigere Gewitter und auch Regenschauer heute Nachmittag. Im Rest des Landes hingegen sonnig, 28 Grad maximal. Morgen am Mittwoch dann der kühlste Tag der Woche, regnet verbreitet, grau in grau, größtenteils kaum Sonne, am ersten Mal im Westen. Der Feiertag dann größtenteils sonnig hingegen und nur vereinzelt bewölkt. Der Freitag dann wieder grau in grau. Hallo, Zeichen ins Auto, es ist alles frei auf den Straßen. Gute Fahrt.
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4: Und ich bin der Martin, kurz nach 13 Uhr rein in die neue Stunde mit Serb und Sophie Ansau und ihrem legendären Wacky. Schönen Dienstag.

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2: Ja, was das liebe Wetter leider nicht immer ganz verlässlich schafft, das garantieren wir mit unserer Playlist, nämlich die absolut perfekte Dosis an Sommersonne und Sonnenschein. Unser Funshine Summer, die ultimative Playlist für die nächsten Monate. Nicht nur all deine Lieblingsdance-Hits, sondern auch eine richtig fette Portion Summer-Feeling. Dafür sorgt in dieser Stunde unter anderem noch Cascada mit ihrem Summer of Love. Los geht's aber mal mit der imaginären Shoppingtour an der Côte d'Azur. Geldtasche öffnen für Prada.
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Show Anonymous hier auf Eurodance Express. 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
2: Ein 23-jähriger Wiener ist gestern in Oberösterreich mit 230 Stundenkilometern vor der Polizei geflüchtet. Der Mann war in einer 70er-Zone mit 125 Stundenkilometern unterwegs, als die Polizei ihn anhalten will. Er hat keinen Führerschein, im Auto werden Drogen gefunden. Gegen ihn besteht eine Festnahmeanordnung der Staatsanwaltschaft. Trotz einer durchwachsenen Generalprobe fliegt die österreichische Fußballnationalmannschaft mit breiter Brust zur Weltmeisterschaft in die USA. Die ÖFB-Auswahl hat alle drei Testspiele im Frühjahr gewonnen. Nach dem 1:0 gestern in Wien gegen Tunesien hoben die Schützlinge von Teamchef Ralf Rangnick auch ihre Qualität hervor, Widrigkeiten zu trotzen. Etwa dem kurzfristigen Ausfall von Christoph Baumgartner oder einer frühen roten Karte gegen Konrad Leimer. Die EU hat sich auf strengere Asylregeln und mehr Abschiebungen geeinigt. In Österreich wird die Einigung unterschiedlich kommentiert. ÖVP und FPÖ begrüßen den Beschluss, die Grünen üben scharfe Kritik. Die EU will künftig mehr Rückkehrzentren in Drittstaaten einrichten und die Asylregeln verschärfen, um mehr Abschiebungen zu ermöglichen. DHL sieht trotz der Unsicherheiten durch den Iran-Krieg keine Gefahr eines Kerosinnotstands. Der Logistikriese hat heute mitgeteilt, dass die Versorgung mit Flugkraftstoff für die Sommermonate gesichert ist. Die Märkte hätten sich entspannt und man hat diversifizierte Bezugsquellen.
3: Das Wetter heute Nachmittag zunehmend schaueranfällig mit kräftigen Gewittern. Sonnig und trocken nur im Donauraum, nördlich davon und im Südosten. 28 Grad sind durchaus drin. Deutlich kühler morgen, höchstens 22, anfangs verbreitet Regen, vor allem im Süden, nachmittags nur noch vereinzelt Schauer. Der Feiertag schaut besser aus, 28 Grad sind möglich, viel Sonne, vor allem im Osten, von Westen her zunehmend gewittrig. Das ist auf den Straßen los, ein Unfall in der Steiermark. A9 Richtung Linz, passiert zwischen Trieben und Rottenmann, es ist nur die rechte Spur frei, 4 Kilometer Stau. Und Tirol bei 178, Sperre bei Wörgl in beiden Richtungen nach einem Unfall. Gute Fahrt.
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4: Und ich bin der Martin, kurz nach 14 Uhr rein in die neue Stunde mit dem Trinix Remix von The Magic Key. Wünsche dir einen schönen Dienstag.

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Quizfrage am Dienstag. Welches Musikvideo war das allererste, das die unfassbare Zahl von 1 Milliarde Aufrufe auf YouTube geknackt hat? Nö, keine Nummer von Michael Jackson. Nein, auch kein Hit von Madonna. Es war der Number One Hit von Psy. Gangnam Style, absoluter Kult und ein Garant fürs Mittanzen. Spiele ich dir noch fix diese Stunde. Los geht's aber mal mit Cyril. Ich bin der Martin, schönen Nachmittag.

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0: 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Und als Einstimmung gibt's gleich mal was richtig Druckfrisches. Schwedens heurigen Song Contest Beitrag. Hier ist für dich Felicia mit My System.
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1: Ein 23-jähriger Wiener ist gestern in Oberösterreich mit 230 Stundenkilometern vor der Polizei geflüchtet. Der Mann war in einer 70er-Zone mit 125 Stundenkilometern unterwegs, als die Polizei ihn anhalten will. Er hat keinen Führerschein, im Auto werden Drogen gefunden. Gegen ihn besteht eine Festnahmeanordnung der Staatsanwaltschaft. Trotz einer durchwachsenen Generalprobe fliegt die österreichische Fußballnationalmannschaft mit breiter Brust zur Weltmeisterschaft in die USA. Die ÖFB-Auswahl hat alle drei Testspiele im Frühjahr gewonnen. Nach dem 1:0 gestern in Wien gegen Tunesien hoben die Schützlinge von Teamchef Ralf Rangnick auch ihre Qualität hervor, Widrigkeiten zu trotzen. Etwa dem kurzfristigen Ausfall von Christoph Baumgartner oder einer frühen roten Karte gegen Konrad Leimann. Die EU hat sich auf strengere Asylregeln und mehr Abschiebungen geeinigt. In Österreich wird die Einigung unterschiedlich kommentiert. ÖVP und FPÖ begrüßen den Beschluss. Die Grünen üben scharfe Kritik. Die EU will künftig mehr Rückkehrzentren in Drittstaaten einrichten und die Asylregeln verschärfen, um mehr Abschiebungen zu ermöglichen. DHL sieht trotz der Unsicherheiten durch den Iran-Krieg keine Gefahr eines Kerosinnotstands. Der Logistikriese hat heute mitgeteilt, dass die Versorgung mit Flugkraftstoff für die Sommermonate gesichert ist. Die Märkte hätten sich entspannt und man hat diversifizierte Bezugsquellen.
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3: Das Wetter heute Nachmittag, zunehmend schaueranfällig mit kräftigen Gewittern. Sonnig und trocken nur im Donauraum, nördlich davon und im Südosten. 28 Grad sind durchaus drin. Deutlich kühler morgen, höchstens 22, anfangs verbreitet Regen, vor allem im Süden, nachmittags nur noch vereinzelt Schauer. Der Feiertag schaut besser aus, 28 Grad sind möglich, viel Sonne, vor allem im Osten, von Westen her zunehmend gewittrig. Das Verkehrsupdate am Dienstagnachmittag. A4 in Niederösterreich. Am Knoten Schwechat gab es einen Unfall Richtung Ungarn. Stau, 3 Kilometer lang. Steiermarker 9 Richtung Linz. Zwischen Trieben und Rottenmann. Die Unfallstelle ist geräumt. Der Stau löst sich auf. Und Salzburg A10. Der Tauntum ist gesperrt Richtung Villach. Nach einem Unfall am besten die Sperre vor Ort abwarten. Gute Fahrt.
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4: Und ich bin der Martin. Schönen Nachmittag.
5: Ja,

Alte Klassiker mit frischem Anstrich, ja, so lieben wir das. Es ist schon immer wieder erstaunlich, was aus ohnehin schon großartigen Bängern mit ein bisschen Bass und Tempo zusätzlich herausgeholt wird. Bestes Beispiel, Shimmy Shake. Der deutsche DJ Keanu hat sich den Klassiker der 740 Boys geschnappt und richtig fett aufgemotzt. Absoluter Mega-Banger, spiele ich dir jetzt gleich. Außerdem mit dabei diese Stunde Daddy DJ und Masterboy. Ich bin der Martin, schönen Nachmittag.

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Daddy DJ hier auf Eurodance Express. 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
1: Die Haftzahlen in Österreich sind weiter gestiegen. Laut Justizministerium sind die Gefängnisse derzeit zu über 108% ausgelastet. Besonders dramatisch ist die Situation im neuen Wiener Jugendgefängnis am Münichplatz. Dort gibt es Zusatzbetten in den Hafträumen, weil die Kapazitäten nicht ausreichen. Trotz einer durchwachsenen Generalprobe fliegt die österreichische Fußballnationalmannschaft mit breiter Brust zur Weltmeisterschaft in die USA. Die ÖFB-Auswahl hat alle drei Testspiele im Frühjahr gewonnen. Nach dem 1:0 gestern in Wien gegen Tunesien hoben die Schützlinge von Teamchef Ralf Rangnick auch ihre Qualität hervor, Widrigkeiten zu trotzen. Etwa dem kurzfristigen Ausfall von Christoph Baumgartner oder einer frühen roten Karte gegen Konrad Leimer. Die Wirtschaftskammer streicht jeden vierten Job in der Bundesorganisation. 200 von 800 Stellen sollen bis Ende 2027 abgebaut werden. Die Einsparungen sollen sozial verträglich gestaltet werden, heißt es. Die Wirtschaftskammer will ab 2030 jährlich rund 100 Millionen Euro einsparen. 88% der Schülerinnen und Schüler empfinden die Hitze in der Schule als Belastung. Das zeigt eine aktuelle Umfrage des Austrian Institute of Technology und der TU Wien. 74% haben Konzentrationsschwierigkeiten, 74% leiden unter Müdigkeit und Erschöpfung und 58% unter Kopfschmerzen. 66% fällt es schwer, dem Unterricht zu folgen.
2: Wie sieht denn das Wetter aus heute Abend? Sehr, sehr stürmisch, eine Kaltfront zieht auf, Schauer und Gewitter inklusive, nur der Osten bleibt erst noch verschont. Deutlich unbeständiger Morgen, kühl mit unter 20 Grad, anfangs sehr verbreitet Regen, vor allem im Süden ist kräftig, nachmittags nur mehr vereinzelt Schauer. Der Feiertag schaut gut aus, sommerlich warm, bis zu 28 Grad und viel Sonne. Das ist auf den Straßen los, Niederösterreich, A4 Richtung Ungarn, arbeiten nach einem Unfall am Knoten Schwächert, 3 Kilometer Stau. Tangente in Wien Richtung Kagranstau zwischen Hansenkurve und Knotenprater. Richtung Südautobahn Staus zwischen Stadlau und Knotenprater. Und Achtung A22 Richtung Tangente bei der Reichsbrücke ist ein Unfall passiert. 15 Minuten Zeitverlust. Und Linz A7 Richtung Westautobahn Stau zwischen Hafenstraße und Knoten Linz. Gute Fahrt.
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3: Und ich bin der Martin. Hi!

Also manchen Menschen wird die Kunst wirklich im Megapaket in die Wiege gelegt. Bereits im zarten Alter von nur 11 Jahren hat die junge Alice in den 90ern einen frankreichweiten Malwettbewerb gewonnen. Ihre Siegerzeichnung landete damals bitte sogar auf dem Rumpf der French Airlines Maschinen. Ja, und nicht weniger erfolgreich war die junge Dame dann wenige Jahre später als Sängerin. Ihren Mega-Hit Moi Lolita spiele ich dir in Kürze, und zwar gleich nach Dr. Alban. Ich bin der Martin, schönen Dienstagnachmittag.

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1: Die Haftzahlen in Österreich sind weiter gestiegen. Laut Justizministerium sind die Gefängnisse derzeit zu über 108% ausgelastet. Besonders dramatisch ist die Situation im neuen Wiener Jugendgefängnis am Münichplatz. Dort gibt es Zusatzbetten in den Hafträumen, weil die Kapazitäten nicht ausreichen. Die EU-Innenminister beraten heute in Luxemburg über den neuen Asylpakt und sogenannte Return Hubs. Diese Rückführzentren in Drittstaaten sollen die Abschiebung von Menschen, die sich illegal in der EU aufhalten, effizienter machen. Österreichs Innenminister Gerhard Karner will nächstes Jahr mit der Umsetzung starten. Die Wirtschaftskammer streicht jeden vierten Job in der Bundesorganisation. 200 von 800 Stellen sollen bis Ende 2027 abgebaut werden. Die Einsparungen sollen sozial verträglich gestaltet werden, heißt es. Die Wirtschaftskammer will ab 2030 jährlich rund 100 Millionen Euro einsparen. 88% der Schülerinnen und Schüler empfinden die Hitze in der Schule als Belastung. Das zeigt eine aktuelle Umfrage des Austrian Institute of Technology und der TU Wien. 74% haben Konzentrationsschwierigkeiten, 74% leiden unter Müdigkeit und Erschöpfung und 58% unter Kopfschmerzen. 66% fällt es schwer, dem Unterricht zu folgen.
2: Wie sieht denn das Wetter aus heute Abend? Sehr, sehr stürmisch. Eine Kaltfront zieht auf, Schauer und Gewitter inklusive, nur der Osten bleibt erst noch verschont. Deutlich unbeständiger Morgen, kühl mit unter 20 Grad. Anfangs sehr verbreitet Regen, vor allem im Süden, ist kräftig. Nachmittags nur mehr vereinzelt Schauer. Der Feiertag schaut gut aus, sommerlich warm, bis zu 28 Grad und viel Sonne. Das Update von den Straßen. Niederösterreich, Unfall auf der A21 Richtung Wien. Passiert im Baustellenbereich zwischen Heiligenkreuz und Hinterbrühl. Es ist nur die rechte Spur frei, 30 Minuten länger. Tangente in Wien Richtung Kagran, Stau zwischen Hansonkurve und Knotenprater. Richtung Südautobahn Staus zwischen Stadlau und Knotenprater. Steiermark A2 bei Hartberg ein Unfall. Richtung Italien die Überholspur blockiert, 20 Minuten länger. A7 in Linz Richtung Westautobahn, Stau zwischen Hafenstraße und Knoten Linz. Staus auch vor dem Römerbergtunnel und vor dem Mona-Lisa-Tunnel. Salzburg 1 Richtung Deutschland, Stau zwischen Bergheim und Salzburg Nord wegen Überlastung. Und eine Grenzwartezeit für die Steiermark bei Spielfeld 20 Minuten länger bei der Ausreise aus Österreich. Gute Fahrt!
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3: Und ich bin der Martin, kurz nach 17 Uhr rein geht's in die neue Stunde mit Coro featuring Talisa und ihrem Because the Night. Schönen Dienstag! 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

Mit einem Handy-Klingelton 15 Millionen Euro Gewinn? Ja, das war in den 2000ern möglich. Yamba hat es vorgemacht. Und zwar auch dank eines, wie es auf Wikipedia heißt, anthropomorphen Frosches. Wir Eurodancer, wir bezeichnen ihn lieber ganz einfach als Crazy Frog. Sein Axel F. hat nicht nur die Klingelton-Charts, sondern auch die Musikcharts gestürmt. Richtige Kultnummer, spiele ich dir in Kürze, und zwar gleich nach Kato featuring John. Ich bin der Martin, auf geht's!

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0: Groove Coverage hier auf Eurodance Express. 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

Bless You auf Eurodance Express. 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
1: Die Haftzahlen in Österreich sind weiter gestiegen. Laut Justizministerium sind die Gefängnisse derzeit zu über 108% ausgelastet. Besonders dramatisch ist die Situation im neuen Wiener Jugendgefängnis am Münichplatz. Dort gibt es Zusatzbetten in den Hafträumen, weil die Kapazitäten nicht ausreichen. Trotz einer durchwachsenen Generalprobe fliegt die österreichische Fußballnationalmannschaft mit breiter Brust zur Weltmeisterschaft in die USA. Die ÖFB-Auswahl hat alle drei Testspiele im Frühjahr gewonnen. Nach dem 1:0 gestern in Wien gegen Tunesien hoben die Schützlinge von Teamchef Ralf Rangnick auch ihre Qualität hervor, Widrigkeiten zu trotzen. Etwa dem kurzfristigen Ausfall von Christoph Baumgartner oder einer frühen roten Karte gegen Konrad Leimann. Die Wirtschaftskammer streicht jeden vierten Job in der Bundesorganisation. 200 von 800 Stellen sollen bis Ende 2027 abgebaut werden. Die Einsparungen sollen sozial verträglich gestaltet werden, heißt es. Die Wirtschaftskammer will ab 2030 jährlich rund 100 Millionen Euro einsparen. 88% der Schülerinnen und Schüler empfinden die Hitze in der Schule als Belastung. Das zeigt eine aktuelle Umfrage des Austrian Institute of Technology und der TU Wien. 74% haben Konzentrationsschwierigkeiten, 74% leiden unter Müdigkeit und Erschöpfung und 58% unter Kopfschmerz. 66% fällt es schwer, dem Unterricht zu folgen.
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3: Oha, was kommt denn da für eine Gewitterfront ins Land gezogen von Vorarlberg? Da wird es noch ordentlich nass. Jetzt schon Gewitter in Innsbruck und 20 Grad da, 23 in Klagenfurt und die meiste Sonne zum Beispiel in Eisenstadt bei 26 Grad. Morgen wird der kühlste Tag der Woche, maximal 22 Grad dazu, teils kräftiger Regen. Die längsten trockenen und sonnigen Phasen gibt es zum Beispiel in Vorarlberg, also da, wo es heute noch ordentlich schüttet. Wir starten in Wien. Auf der A23 Richtung Kagran, Stau zwischen der Hansonkurve und dem Knotenprater, Stau auf der Vierstadt einwärts. Ab Simmering, A23 Richtung Südautobahn, Stau zwischen Stadlau und dem Knotenprater, auch auf der A22 Stadt einwärts ab der Reichsbrücke. Niederösterreich, A21 Richtung Wien, zwischen Heiligenkreuz und Hinterbrühl ist die Unfallstelle geräumt. Der Stau löst sich auf. Oberösterreich, A7 Richtung Westautobahn, Stau zwischen der Föst und der Wiener Straße, Stau vor dem Römerbergtunnel Richtung Lende und auf der Umfahrung Traun bei Haid. Salzburger 1 Richtung Deutschland, Stau zwischen Bergheim und Salzburg-Nord wegen Überlastung, 15 Minuten plus. Stau auch in der Stadt Salzburg zum Beispiel rund um den Kapuzinerberg wegen Überlastung. Stau auf der Stenneck- und Vogelweiderstraße stadtauswärts. Und eine Grenzwartezeit in der Steiermark. Bei Spielfeld dauert 20 Minuten länger bei der Ausreise aus Österreich. Das war's. Da wo es geht, eine schnelle und sichere Fahrt.
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4: Jawohl, Dienstag, 18 Uhr, es ist wieder soweit. Wir starten mit Neurodance. Du weißt, wir lieben die 90er, die 2000er und natürlich auch die 2010er. Aber perfekt wird die Playlist eben erst mit den Dance Hits von heute. Und deswegen widmen wir uns die nächste Stunde voll und ganz dieser neuen Generation an Dance Hits. Und den Auftakt macht diese Stunde gleich mal Sonny Fodera. Ich bin der Martin, hi.
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1: Ja, so klingt sie also, die neue Generation Dance Hits. Du hörst Neurodance. Jeden Dienstag gibt es von 18 bis 19 Uhr das musikalische Dance Best of der Jetztzeit. Wir beweisen dir, dass auch heutzutage richtig coole Dance Hits produziert werden. So wie dieser hier, das sind Sarah Larsson und Pink Panthers.
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2: So ist es. Bei uns heißt es ab sofort ja jeden Dienstag New Rodance. Von 18 bis 19 Uhr gibt es für dich die neue Generation Dance Hits. Wir widmen uns eine Stunde lang dem Best-of der Jetztzeit. Und obwohl gerade wir Eurodancer ja die 90er und 2000er so vergöttern, ist es wirklich großartig zu sehen, dass auch heutzutage richtig gute Dance-Hits produziert werden. So wie dieser hier, das ist Joel Corey.
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1: Der Fiskalrat sorgt sich um die steigenden Ausgaben im Gesundheitsbereich. In einem heute veröffentlichten Papier fordert er mehr Effizienz und weniger Ausgaben. Ohne Reformen würden die Gesundheitsausgaben in den kommenden Jahren weiter ansteigen und einen immer größeren Teil der öffentlichen Mittel binden, heißt es. Empfohlen werden etwa ein gemeinsamer Einkauf von medizinischen Geräten und Verbrauchsgütern sowie eine effizientere Nutzung von Großgeräten. Trotz einer durchwachsenen Generalprobe fliegt die österreichische Fußballnationalmannschaft mit breiter Brust zur Weltmeisterschaft in die USA. Die ÖFB-Auswahl hat alle drei Testspiele im Frühjahr gewonnen. Nach dem 1:0 gestern in Wien gegen Tunesien hoben die Schützlinge von Teamchef Ralf Rangnick auch ihre Qualität hervor, Widrigkeiten zu Trotz. Etwa dem kurzfristigen Ausfall von Christoph Baumgartner oder einer frühen roten Karte gegen Konrad Leitner. Die EU-Innenminister beraten heute in Luxemburg über den neuen Asylpakt und sogenannte Return Hubs. Diese Rückführzentren in Drittstaaten sollen die Abschiebung von Menschen, die sich illegal in der EU aufhalten, effizienter machen. Österreichs Innenminister Gerhard Karner will nächstes Jahr mit der Umsetzung starten. Ein 30-jähriger Salzburger soll seine 9 Monate alte Tochter gewürgt haben. Heute ist er zu einer teilbedingten Haftstrafe von 15 Monaten, davon 10 Monate bedingt, verurteilt worden. Der Prozess muss neu aufgerollt werden, weil der oberste Gerichtshof das erste Urteil aufgehoben hat. Der Mann hat die Vorwürfe bestritten und von einem Unfall gesprochen.
2: Das wird unangenehm in Vorarlberg. Blitz und Donner kommen da auf euch zu. Im Bregenz hat es auch nur noch 15 Grad. In Innsbruck ist es mittlerweile gerade trocken mit 21 Grad, wird aber später da auch noch nass. Und der Regen, der zieht dann ins Land hinein, denn morgen ist es verbreitet nass und kühler. Am ersten trocken, dann allerdings in Vorarlberg, wo es sich eben jetzt auch schon extrem abregnet. Bis zu 22 Grad maximal, also frischer. Ab dem Nachmittag wieder großteils trocken. Los geht's in Wien auf der A23 Richtung Kagran. Stau noch zwischen der Gürtelausfahrt und dem Knoten Prater. In der Stadt staut's auf der Grünberg, der Altmannsdorfer Straße stadtauswärts, dem Währinger Gürtel bei der Nussdorfer Straße und abschnittsweise am Wiedner Landstraße und Margaretengürtel. Und eine Grenzwartezeit. Steiermark bei Spielfeld dauert's 15 Minuten länger bei der Ausreise aus Österreich. Das war's aber schon. Gute und sichere Fahrt.
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3: Und ich bin der Martin, kurz nach 19 Uhr rein geht's in die neue Stunde mit Aqua und ihrem Dr. Jones. Schönen Dienstag.

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Na, hast auch du den Song Contest heuer in Wien verfolgt? Ja, das war schon wieder mal ein Event der Superlative. Und auch wenn es leider diesmal aus österreichischer Sicht nicht ganz so gut gelaufen ist, vorletzter, nur so haben zumindest wir Eurodance-Fans richtig Grund zur Freude. Was für ein Mega-Banger hat da bitte völlig zurecht gewonnen. Ist die cool? Dara mit Bangaranga, Platz 1 gefühlt in ganz Europa und natürlich auch bei uns ein Fixpunkt in der Playlist. Spiele ich dir jetzt gleich. Außerdem mit dabei diese Stunde Inna und der Prodigy. Ich bin der Martin, schönen Abend.

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Cascara und Steve Aoki hier auf Eurodance Express, the rhythm of your life, all deine Lieblingsdance-Hits. Und mit denen geht es jetzt auch noch durch den Abend und die Nacht. Morgen früh, da weckt dich dann wieder meine Kollegin Lisa, und zwar ab 6 Uhr in unserem Wake-Up Express. Mit dabei hat sie natürlich auch unseren doppelten Espresso. Freu dich drauf. Ich wünsche dir noch einen schönen Dienstagabend. Genieß die Zeit und nicht vergessen, stay tuned!

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1: Die Zahl der Häftlinge in Österreich ist weiter gestiegen. Laut Justizministerium sind die Gefängnisse derzeit zu über 108% ausgelastet. Besonders dramatisch ist die Situation im neuen Wiener Jugendgefängnis am Münichplatz. Dort gibt es Zusatzbetten in den Hafträumen, weil die Kapazitäten nicht ausreichen. Der deutsche Tennisprofi Alexander Zverev steht im Halbfinale der French Open. Zverev hat sich in 3 Sätzen gegen den Spanier Rafael Jodar durchgesetzt. Im Halbfinale trifft er entweder auf den Brasilianer João Fonseca oder den Tschechen Jakob Menschik. In Tirol ist erneut ein Wolf zum Abschuss freigegeben worden. Das Tier wird in den Bezirken Schwarz und Kufstein in der Nähe von Wohnhäusern gesichtet. Die Abschussverordnung gilt bis zum 27. Juli. 88% der Schülerinnen und Schüler empfinden die Hitze in der Schule als Belastung. Das zeigt eine aktuelle Umfrage des Austrian Institute of Technology und der TU Wien. 74% haben Konzentrationsschwierigkeiten, 74% leiden unter Müdigkeit und Erschöpfung und 58% unter Kopfschmerzen. 66% fällt es schwer, dem Unterricht zu folgen.
2: Kleine Sandra hat ja so ein bisschen Angst vor Gewittern, wenn es so ganz laut kracht und ja, da kommt einiges runter in Vorarlberg, Tirol, da ist in den nächsten Stunden in Vorarlberg ist es auch schon nass, nur noch 15 Grad da, 25 allerdings noch in Salzburg und die Gewitter, die breiten sich dann in den Süden zumindest auch noch aus, also Kärnten, Steiermark, im Raum Wien hat man die beste Chance auf eine trockene Nacht, am Mittwochmorgen bleibt es unbeständig. Und frischer 22 Grad am Nachmittag auch wieder die ein oder andere Sonne mit dabei. Das ist euer Blick auf die Straßen. Steiermark ist 35 Richtung Graz zwischen Rötelstein und Laufnitzdorf befinden sich Personen auf der Fahrbahn. Bitte Vorsicht, sichere Fahrt.
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0: unser. Dein ist das Reich und die Kraft und die Herrlichkeit in Ewigkeit. Amen.
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komm schon, es ist kaum mehr was los. Ich hab Kopfweh und der DJ spielt die ganze Zeit nur so Elektrozeugs. Nicht mal was von David Guetta machte. Komm, lass uns nach Hause gehen.

Hey, na Süße, wohl auch alleine hier, genau wie ich, bist mir gleich aufgefallen, voll Laser, wie du abgehst, leider ist ja gleich Feierabend, also ich bin noch gar nicht müde, aber vielleicht, wenn du Bock hast, ich hab ne Wohnung gleich hier in der Nähe, wenn du willst, wir könnten ja dort weiter tanzen, wenn du weißt, was ich meine, oder willst du etwa allein nach Hause gehen?

Pass mal auf, Junge. Hier ist langsam Feierabend. Also geh runter von der Tanze. Ich will nach Hause. Der Barkeeper will nach Hause. Und der DJ ist müde, hörst du doch. Mach ein bisschen halblang jetzt. Hol deine Jacke, schnapp dir deine Mädels und geh nach draußen. Also, wir sehen uns nächste Woche wieder.

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